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Und damit wünsche ich dir einen wunderschönen guten Morgen. Wir haben es den 3. Mai 2026 und hier ist für euch das Set von den Pitch Controllern mit einer weiteren Ausgabe des Im Strom der Zeit. Schön, dass du wieder eingeschaltet hast. Ja, letzten zwei Sonntage war ich leider verhindert, aber heute finde ich die Zeit mal wieder. Nächsten Sonntag, vielleicht gleich als kleiner Wehmutstropfen, gibt es keinen Im Strom der Zeit, ist Muttertag. Und das heißt Familienzeit. Ich hoffe, ihr habt Verständnis dafür. Umso mehr genießen wir jetzt die verbleibenden 118 Minuten hier heute an diesem bei uns sehr, sehr sonnigen, sehr, sehr warmen Sonntagmorgen. Für alle, die mich nicht kennen, was mache ich? Ich spiele alte Musik. Anfang der 90er bis Mitte der 2000er, also bis 2005, 2006, 2007. Und da spiele ich alles von A bis Z, was in Großraumdiskotheken gespielt wurde. Ihr könnt euch das Ganze wünschen über www.technobase.fm. Groß- und Wunschbox. Da, wie gesagt, einen schönen Wunsch schreiben und dann schaue ich mal, ob ich es habe. Und wenn es stilistisch in die Show passt, spiele ich es dann auch. Alternativ könnt ihr natürlich auch über die Apps für Android und iOS, wenn ihr uns darüber hört, auch Grüße und Wünsche schreiben. Auch das funktioniert problemlos. Dann, bei mir gibt es immer noch ein Bild zum Ton, entweder im Browser video.technobase.fm eintippen, kommt ihr über eine Weiterleitung zu Twitch oder ihr geht direkt auf twitch.tv, geht natürlich auch über die Apps und sucht nach technobase-fm und auch dort könnt ihr fleißig chatten, euch was wünschen, wie auch immer. Chatten ist das richtige Stichwort, liebe Grüße an unsere Community da draußen, die Telegrammies. Vielen lieben Dank an unseren Disperion, der heute den Mod hier auf Twitch übernimmt. Boah, und natürlich jedem einzelnen Zuhörer auch nochmal vielen Dank. Was machen wir heute? Ich habe so ein bisschen Bock auf leichten Hard Trance, so ein bisschen Summer Vibes. Überlegt, ob wir so richtig Café Del Mar mäßig unterwegs sind am Anfang Stunde 1. Dachte mir so, nee, wir brauchen ein bisschen Energie. Also fangen wir mal mit Hard Trance an. Und dann schauen wir mal, wohin sich dann Stunde 2 entwickelt. Wir können weicher werden, wir können härter werden. Das liegt in deiner Hand. Vielen Dank für deine Zuschriften schon mal vorweg. Und ich freue mich. Jetzt erstmal viel Spaß. 30 Minuten lang Nonstop Music.

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1: Ja, was denn hier heute los auf Twitch? Vielen, vielen, vielen Dank für 20 gespendete Subs, heißt das Ganze. Ja, vielen lieben Dank. Badabumi, danke, danke, danke. Genau, Badabums 04 sein Nickname, danke dir. Diese Nummer hier ist ein Wunsch von unserer Maya, 51 Jahre aus Karben. Sie schreibt: Moin Pitch Controllers, ich grüße dich und alle Listener. Ich würde mir gern Another World von DJ Shock wünschen. We are one. Ja, unschwer zu hören. Mit dem Knistern und Knacken. Die hat schon echt die besten Zeiten hinter sich. Heute mal nicht digital, sondern echt von Vinyl. Vielen lieben Dank für die Grüße. Was haben wir hier noch? Ihr seid heute so aktiv. Das ist schön. Der Max, 32 Jahre aus Mornweiß, schreibt: Traumhaftes Wetter im Strom der Zeit und früh shoppen. Was will man mehr? Danke, Sepp, fürs Auflegen, nicht Aufladen. Der Daniel, 37 Jahre aus Schöntal, Westernhausen. Guten Morgen, Sepp. Ich grüße dich sowie den Robin aus Oberhausen. Wollte euch mal allen einen schönen, entspannten Sonntag wünschen. Eben dieser Robin, 32 Jahre aus Oberhausen, schreibt zurück: Guten Morgen, Sepp. Cool, dich heute wieder mal entspannt am Sonntagvormittag zu hören. Ich grüße dich und alle Hörer. Habt einen schönen Sonntag. We are one.

Ja, das ist auch schon wieder die letzte Nummer für Stunde 1. Dann geben wir 1 Minute und 30 Sekunden ab in die Werbung. Dazu gleich mehr. Die Mine, 39 Jahre aus Wetzlar, schreibt einfach mal wieder ein dickes Danke an dich. Es ist einfach immer wieder schön, so mit deiner Auswahl in den Sonntag zu starten. Liebe Grüße an dich, Sushi, Project Insight, Ellie, Robin aus Oberhausen und mein Stinker. Also nicht der Stinker, sondern unser geliebter Project Insight, der Stefan aus der Weltmetropole Kornwestheim, schreibt: Guten Morgen, letzte Woche habe ich das Ritual aufrechterhalten, heute wieder du, 10 Uhr Robert Miles mit Children, leider zu spät eingeschaltet, wünsche allen Hörern einen wundervollen Start in den sonnigen Sonntag, we are one, und Grüße an meine bessere Hälfte, den Sebastian, 44 Jahre aus Hornbad Meinberg, haben wir. Hey Sepp, es freut mich, wieder deiner Show zuzuhören zu können. Ich würde mir Set You Free Front End Trance im Voodoo and Serrano Remix wünschen. Liebe Grüße gehen an dich und alle Zuhörer. We are one, der Sebastian. Na klar, sollte klappen. Der Robin schreibt nochmal, 32 Jahre aus Oberhausen. Liebe Grüße zurück an die liebe Mine, den guten Daniel aus Schöntal-Westernhausen und an DJ Bert S., der dir auch sehr oft zuhört am Sonntagvormittag. Die Ellie, 43 Jahre aus Selm, schreibt: Hey, du endlich mal wieder, so kann der Sonntag nur entspannt beginnen. Grüße dich, meine Campingschwester und Herzensfrau Claudia, Max, dem Rest der Telegrammis und alle Zuhörer. Und nicht zu vergessen, na klar, meine bessere Hälfte, mein Schatz, mit dem ich überglücklich bin. Let's go weiter so.

Ja, und wie jetzt angekündigt, wir vorhin schon, gebe ich dazu aber in die Werbung 1 Minute 30 Stille hier auf Twitch. Das ganz normal, um ein guter Disperion wird euch mit allen Infos versorgen. Einfach dranbleiben, geht dann gleich weiter mit Stunde 2. Ja, und diese wunderbare Nummer, ihr feiert sie immer wieder. Gute Spring, R&B, das Ganze mit zusammen Taler 2XLC. Ja, Frankfurter, ja, Urgestein, wenn man so will. Ich bin mit ihm groß geworden und seiner Techno-Club-Reihe. Er ist immer noch im Frankfurter Raum unterwegs, unter anderem. Ansonsten natürlich groß unterwegs. Wenn ihr die Chance mal live zu sehen, macht das auf jeden Fall. Legendär, auch ein sehr, sehr schöner, sich treu gebliebener DJ. Ja, was wollte ich jetzt noch sagen? Eigentlich nicht mehr viel, außer das vielleicht vom Andreas noch, 49 aus Köln. Guten Morgen, Pitch Controllers. Eine schöne Zeitreise in die Vergangenheit. Und ich grüße alle, die dasselbe Interesse haben, in die Vergangenheit zu reisen. Ja, ich glaube, das verbindet uns alles. So ein bisschen Nostalgie und trotzdem nicht eingestaubt. Ja, das ist irgendwie toll. An der Musik zeitlos. Ja, ich gebe kurz ab in die Werbung. Ihr könnt die Zeit produktiv nutzen. Was Schönes in die großen Wunschbox schreiben. Bis gleich.

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So, da bin ich wieder mit Stunde 2 und hier eskaliert völlig in der großen Wunschbox. Seht's mir bitte nach, ich werde nicht alles vorlesen, weil bei mir steht ja immer die Musik im Vordergrund. Den Christian stellvertretend, 36 Jahre aus dem Sauerland, einfach danke und drei Herzen. Ihr wisst doch, für euch immer gerne.

So, die letzten 16 Minuten meiner Show sind angebrochen. Leider gibt es keine Nachfolge und ich muss auch leider weg danach. Familienzeit steht an. Vor 15 Jahren hätte ich wahrscheinlich durchgezogen bis 20 Uhr. Bei so viel verrückten und geilen Leuten, die da heute da sind. Es tut mir wirklich leid, dass ich nicht alles vorlesen kann. Ihr seid einfach wirklich unfassbar, unfassbar wild heute. Die Claudia, 56 Jahre aus Warnow-Eickel, schreibt: Liebe Grüße an alle Zuhörer, an den DJ, vor allem an den DJ Project Inside, sowie an meine liebe Camper-Schwester, besser gesagt meine liebe Schwester, die mir sehr ans Herzen gewachsen ist, sowie an Chiara, Lennox und Nele.

Die nächste Nummer ist eine meiner Lieblingsnummern aus der Zeit von meinen Lieblingsinterpreten der damaligen Zeit, Megara vs. DJ Lee. Und die letzte wird Entrance mit Set You Free im Voodoo & Serrano Mimix werden. Und dann haben wir es auch wieder geschafft für heute, ne?

So, und ich habe euch gute Neuigkeiten für euch. Unser DJ Barrett S. wird den Technobase-Stream übernehmen. Leider kein Twitch. Das versuche ich so nebenbei zu klären, was wir mit euch Verrückten hier machen. Ich kann leider, weil ich nur sozusagen Nutzer bin, euch nicht von A nach B verschieben, sondern ich brauche jemanden, der die Rechte dazu hat. Aber ich organisiere das. Wir überlegen noch, wo wir euch dann hinschieben. Ansonsten machen wir das ganz altmodisch. Ich suche mir einfach jemanden raus und ihr geht einfach dahin und müsst es halt händisch machen. Ja? Können wir auch machen.

So, jetzt geht's dann hier weiter mit dem DJ Birdass auf technobase.fm. Vielen Dank meinem Buzzy. Der wird euch hier auf Twitch, wir sind immer noch knapp 500 Leute, ich hoffe, ich in gute Hand überweisen. Buzzy, hau rein. Es ist nicht mehr lange. Ja, und ich bedanke mich für diese Wahnsinns-Show heute. Ich tut mir furchtbar leid, dass ich nicht alles vorlesen konnte. Die letzte Nummer Entrance war ja ein Wunsch von unserem Sebastian aus Hornbad Meinberg. Ich nehme jetzt einfach noch den letzten zwei. Die Melanie, 32 Jahre aus Berlin. Ich grüße meinen Kollegen Andreas, beste Schicht ever. Und der oder die Sami, 23 Jahre aus Nordstedt. Schönen Sonntag an alle Technobase-Hörer und Hörerinnen. Ja, dann habt einen tollen Sonntag. Nächsten Sonntag, Muttertag, ich bin nicht da. Somit kein Im Strom der Zeit. Wenn alles nach Plan läuft, wieder am 17. Mai. Ich würde mich freuen, wenn ihr wieder einschaltet, wenn ihr ordentlich Werbung für meine Show macht. Und ja, in dem Sinne wünsche ich euch jetzt nochmal ganz viel Spaß mit unserem DJ Birdass. Wer ihn hören möchte, hier auf Twitch einfach mal auf unseren Radiostream wechseln. Ansonsten zähle ich auf dich, Buzzy. Und wir hören uns hoffentlich nächsten Sonntag wieder. Ich bin raus für heute. Ich sag Servus und Ade.

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Technobase FM, einen wunderschönen guten Sonntagmorgen oder der Vormittag. Ja, hier für euch live aus Holland, ganz spontan, DJ Bless mit der Runde Dutch Department.

Metallica, herrliche Neuauflage von Where Are You, den guten alten Mario Lopez Klassiker aus 2003 und jetzt hier in Version von DJ RG und TK in Zusammenarbeit mit Raindrops. Ah. Gut, ja, wie gesagt, ganz spontan hier freue ich live aus Holland DJ Bredes mit Runde Dutch Department und das ganze Nacht zwei herrliche Stunden im Strom derzeit. Dankeschön, sage ich an den guten Seppo von The Pitch Controllers. Mein Standard-Aufwachprogramm am Sonntagmorgen. Ich liebe es. Gut, jetzt eine Stunde Dutch Department. Dabei etwas aktuellere Sounds. Auch einige Classics. Mal schauen, was da so läuft. Meldet euch, wenn ihr Wünsche habt. Meldet euch, wenn ihr Grüße habt. 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

Sonntag, Mittag, 12.30 Uhr haben wir es mittlerweile und Herr 32 Robin aus Oberhausen schreibt: Hey Bertchen, mega schön, dich heute wieder mal zu einer frischen Runde Dutch Department zu hören. Ich grüße dich und alle Hörer, habt alle einen schönen Sonntag mit Technobase FM. We are one. Und Robin wünscht sich The Hitman, die neue Boom. Ja, gerne gespielt. Danny aus Wilhersdorf in Niederösterreich. Hey DJ Bernays, könntest du mir bitte irgendwas von Ihr Bruder spielen? Wäre echt super. Nein, es tut mir leid, sowas spiele ich heute nicht. Bin gerade beim Hacken und Sträucher schneiden. So würde es natürlich wesentlich einfacher laufen. Bester Dank. Ja, viel Spaß beim Hacken und Sträucher schneiden, aber leider ohne Ihr Bruder. Andrew Spencer, Let's Rock, Raindrops Remix war ein Mut von Thomas aus Wien und dieser Track spiele ich auch für Thomas. Megara vs. DJ Lee mit I Want You.

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aus Heidekreis schreibt: Hallo Gigi Bless, ist in deiner Plattensammlung von John Farnham vielleicht You're the Voice? Ich habe gestern schon bei deinen DJ angefragt, die hatten davon keinen Remix. Ja, ich leider auch nicht. Ich weiß, dass es einen Hardcore-Remix davon gibt von Mental Theo. Aber ich habe hier leider nichts im Bereich Hands Up oder Hard Trance für dich. Tut mir leid. Mario aka 50 Childs aus Leipzig schreibt: Hey Gigi Bernays, ich dachte, die Nummer kennst du doch irgendwoher. Vielen Dank fürs Spielen, liebe Grüße an dich und die ganze Technobase FM Family. We are one. Ja, gerade ein sehr geiler Track gespielt. Free Life von 50 Childs hier auf Technobase FM.

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Andrea Jäger Chu aus Singapore, Asien, schrijft: Hey, guten Nachmittag, lieber DJ Birdies und an alle, die zuhören. Ich bin DJ Super Thin, die Tanzmusik Supergirl und vielen lieben Dank, dass ihr meine Single mit 50 Child und DJ Super Thin Free live gespielt hat. We are one. Ja, ich bin Andrea aus Singapur, hört schon seit vielen Jahren zu, sogar am Sonntagnacht, ja, bei meiner Show The Playground. Und wie gesagt, sehr geile Tracks zusammen mit 50 Child Free Life.

Justin aus Jena schreibt, höre dich gerade beim Paddeln auf der Saale. Macht echt Laune. Danke. Ja, viel Spaß weiterhin beim Paddeln am Sonntagmittag. Und Frau Johann aus Bayreuth schreibt, ich wünsche alle einen schönen Sonntag und liebe Grüße und wünsche mir was von Scooter. We are one. Und Mr. Fliegerflitzer auch am Start. Thomas aus Münster schreibt, Moinsen Berti, so cool, dich an meinem Geburtstag zu hören. Happy Birthday, 40 hat er jetzt. Den guten Thomas Fliegerflitzer aus Münster. Das Ganze, nachdem ich gestern mit etwas zu vielen Kaltgetränken reingefeiert habe, muss ich mich erstmal erholen. Die Track-Auswahl ist mal wieder sehr, sehr cool und ich freue mich schon auf die Classics. Heute Abend in the Playground, 20 bis 22 Uhr, hier auf Technobase FM, live aus Nordwijk, Westküste von Holland, mit DJ Bless.

Warriors and 99ers, Polski Party. Robin 32, also Oberhausen, und danke dir, Pierci, für die super Show. Wünsche dir nachher noch eine trockene Zeit zum Radfahren. Bis heute Abend. Ja, ihr habt in Deutschland Sonnenschein, wir haben Regen hier in Holland. Ja, muss auch mal wieder sein. Und Mario, aka 50 Child aus Leipzig nochmal. Hey Gigi Bardes, ist wie Weihnachten heute und es tut so gut, deine Tracks im Radio zu hören und seine Tracks im Radio zu hören. Und das bei einem Urgestein wie dir. Jetzt bin ich wieder motiviert, weiter Tracks zu schrauben. Also nochmal vielen Dank. Ja, danke dir auch für diese geile Tracks, 50 Child. Und ich bin gespannt, was da nächste Zeit noch so von dir kommt. Ja. Ja, auf jeden Fall, auf Technobase FM kommt jetzt Central, nicht Central, für, oh, C7, ja, bei C7 denke ich immer Central 7, Cloud 7 natürlich, für euch hier in die Startlöcher mit seiner Keller Kirmes. Und meine Wenigkeit, DJ Bardes meldet sich aus heute Abend wieder auf Technobase FM hier, ab 20 Uhr, damit Classics im Bereich Hands Up und Hard Trends, wieder was anderes. Jetzt wünsche ich euch einen schönen Restsonntag und viel Spaß also mit Cloud 7 hier, Technobase FM. We are one.

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0: Wie ist Ihre Stimmung?
1: Also gerade voll gut, bei Gott sogar. Aber ich halt gerade Kellerpiris. Also ich voll gut.
0: Ja.
1: Aber Deutschland, ja, ne? Gibt ein paar Leute, die einfach ein bisschen verbittert sind, die jetzt gerade nicht Kellerpiris hören. Schade für Sie.

So, wunderschönen guten Mittag, Technobase FM. Wir haben es 13 Uhr und das war für euch der DJ Bird S, unser Bert hier mit dem Dutch Department. Hat mich wieder sehr gefreut, danke für die spontane Einlage, damit wir keine Playlist ertragen müssen. Ich hänge jetzt noch eine Stunde ran, versuche daran anzuknüpfen. Grüße gehen raus, vielen Dank, mein Lieber. Wir hören uns heute Abend wieder um 20 Uhr zur Playground hier auf Technobase FM mit unserem DJ Bird S. Ich bin der Cloud 7. Wir legen los. Wünsche und Grüße gern gesehen. Wer mich live in Farbe sehen möchte, auch gerne auf video.technobase.fm vorbeischauen. Hier bin ich. Hallo. Und dann lassen wir uns gut gehen. Heute ist schließlich Sonntag. Langes Wochenende hinter uns. Erstmal wieder klarkommen, oder?

Wir starten direkt durch. Brandneue Verano am Start. Rock the Party. So ein geiles Brett. Jungs und Mädels. Move your feet. 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

So, alles klar. Ihr Lieben, wir starten das Ding mit dem Andreas aus Berlin, 33 Jahre jung. Der schreibt, hey ho, Party People, we are one. Ich grüße meine Kollegin Melanie. Euer Andi aus Berlin. Unser Steffen aus Marienhafen natürlich auch da schreibt, moin Dennis, super geil, dass du für uns am Start bist. Alter, hab ich Bock auf Kellerkirmes. Gerne auch eine Stunde oder zwei länger auf eine geile Show mit dir. Spielst mir Baker Street, ein alternativ gerne auch Scream and Shout im Bass Louder Remix. Ja, den hatten wir länger nicht mehr, den können wir mal machen, ne? Und allen Zuhörern einen schönen Sonntag. We are one. Grüße gehen zurück.

Servus, ihr Lieben, weiter geht's mit dem Björn aus Schleswig-Holstein. Der schreibt, moin, super, dass du auflegst. Kannst du bitte Träume erleben, spielen? Dir und deinen Hörern einen schönen Sonntag. Kriegen wir auf jeden Fall hin, kommt gleich für dich.

So, weiter geht's. Wir sind wieder da. Übrigens, der Robin aus Oberhausen, 29 Jahre Jungschalt. Hi Claudi, mega schön, dich heute entspannt am Sonntagmittag zu hören auf eine klasse Show mit deiner Musik. Ich grüße dich und alle Hörer. We are one. Ja, Grüße gehen zurück. Unsere Babsi aus Remscheid auch wieder da. Schreibt, hallo Dennis, grüße meine

Sippschaft aus Remscheid, ganz besonders mein Kind, was ich sehr liebe. Musikwunsch 45 Minuten Schlager, Bass oder Volksmusik FM. Grüße noch an Pia Cloud 7, also Pia Cloud 7. Ihr kennt sie. Und die Carmen, meine Tochter soll mal meine Schwester anschreiben. Und das ZZ ziemlich zügig. Boah, Schlagerbass, ich weiß nicht, klappt auf so einem Freitag gefühlt besser. Oder Samstag. Heute ist ja so ein entspannter, ne? Aber mal gucken, kriegen bestimmt den ein oder anderen Track noch unter Pinball. Ist das für euch mit To The Top, Pulse Driver Remix?

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Malle-Modus. Das ist Easy Glück zusammen mit Star Splash im The Nation Remix, ganz exklusiv hier auf Technobase FM. Grüße gehen natürlich raus an unseren Andi aus Alsdorf. Wir haben die Ellie aus Selm da. Die schreibt: Hey Dennis, schön, dass du dir die Zeit für uns nimmst. Sehr geil, grüße dich, meine herzallerliebste Mine und meine tolle Schwester Claudia. Max Robin aus Oberhausen, mein Schatz, mit dem ich hier das Wochenende genießen darf. Und alles an Rest-Telegrammis und Zuhörer. Was sind Rest-Telegrammis? So, lass krachen und We Are One. Grüße gehen natürlich zurück. Der Leon aus Berlin natürlich auch wieder da, schreibt: Mahlzeit Cloud 7 Hammer Show. Von dir kannst du mir Summer spielen. Würde mich auch über ein oder zwei extra Stunden freuen, wenn du Zeit hast. Die habe ich leider nicht, aber Summer spiele ich dir, wenn du denn das von Calvin Harris meinst. Gibt's gleich im Dan Winter Remix für dich. Grüße gehen raus. Schön, dass ihr da seid.

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1: Summertastic, Q-Boy and Tribune Remix hier auf Technobase FM. Der Steffen aus Herxheim, der schreibt, na dann, bereit für gute Laune, wünscht sich Helene Fischer mit Ich bin bereit. Sollt sie natürlich kriegen. Und der Robin aus Lichtfels, der schreibt, wollte mal liebe Grüße dalassen. Und der Nancy nochmal viel Glück mit der neuen Wohnung wünschen. We are one.

0: So, ihr Lieben, Wunsch- und Grußboxer geht noch was? Hat euch das lange Wochenende nicht bekommen, oder was? Nee, ihr seid so ruhig.
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0: alles gut. Entspannt euch. Habt ihr euch verdient, ne?

So, ihr Lieben, weiter geht's mit der Melanie, 32 aus Berlin, die schreibt: Hallo Lieblingskollege, ich freue mich auf nächste Woche Samstag wieder eine Schicht zusammen mit dir zu arbeiten. Na, das scheint ein guter Kollege zu sein. Der Marian aus Lübeck, 37 Jahre jung, schreibt: Hey Claudi, ich grüße meine Frau und Tochter im Urlaub und wünsche mir apate. So, mach weiter so, Marian. 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Sollst du natürlich kriegen, mein Lieber. Release yourself. Pulse Driver and Pinball, The Unknown. So ein Brecher. Ich liebe den Track.

Erste, unser Sommer im Hard Dance Mix, Timson 9th und die Seaside Clubbers. Wir haben den Basti aus Pinneberg, 39 Jahre jung, der schreibt: Hey Cloud 7, schön dich am Sonntag zu hören. Ich bin mal wieder am 3D-Drucken. Könntest du mir was von The Hitman spielen? Hoffe, es passt rein. Wie sieht's mit einer Verlängerung aus? Grüße alle, die zuhören, und natürlich auch dich. Gruß aus Schleswig-Holstein. The Hitman gibt's in einer schnelleren Variante. All My Life. Auch eine sehr geile Nummer.

Cello, 35 aus Delmenhorst schreibt, moin aus Delmenhorst. Ich genieße deine Musik einfach zum Entspannen, perfekt für einen Sonntag. Mach weiter so und we are one. Dankeschön. Freut mich sehr.

Leute, seien mir nicht böse, da bin ich wieder. Ich würde lügen, wenn ich sage, das ist mir noch nie passiert, aber es ist irgendwie heute verhext. Müssen wir so hinnehmen. Fix mal dein OBS. Nein, es hat nichts mit OBS zu tun.

Raindrops im Move Your Body Staccato Remix. Mein Gott, muss man das mal aussprechen können. Der David aus Graz, der schreibt: Hallo Cloud7, eine super Show von dir. So wie immer, als Wunsch hätte ich Pokémon, Digimon oder Dragon Ball abgehört. Ein DJ namens Cloud7 hat einige geile Remixe gemacht. Ich grüße dich und alle Zuhörer, we are one. Ja, kriegst du gleich, zwar nicht in meinem Remix. Leb deinen Traum. Bisschen holprig heute, aber wir sind noch am Start. Keine Sorge, bis 2:30. Danke fürs Durchhalten, ihr Lieben. Ist ja verhext heute, ne?

Die Creeds zusammen mit Dave Devin Wild Dangerous heißt das Ding. Wir haben den Tiroler Boy, der schreibt Servus aus Tirol. Wünsche euch allen ein schönes Wochenende. Technobase FM, bester Sender ever. We are one. Liebe Grüße der Wolfi aus Tirol. Grüße gehen zurück nach Tirol. Schön, dass du dabei bist. Der Gerhard 39 aus Gosau, der schreibt, hast du zufällig lebt deinen Traum von Harrison Ford? Grüße aus der schönen Dachsteinregion. Was zum Teufel? Mach weiter so. Danke dir. Ha, haben wir gerade gespielt, zwar nicht die Harrison Ford Version, aber ich hoffe, dir hat es trotzdem gefallen. Die Nadine machen wir, ne? Die Bianca, Entschuldigung, aus Neumünster. Ich habe mich verlesen, 38. Klingt ja auch fast gleich, der Name, ne? Hallo Cloud7 schreibt, ich höre entspannt zu am Donnerstag in meinen Geburtstag hineingetanzt. Am 1.5. dann noch Kaffee- und Kuchentermine, ja, wie das so ist, ne? Und nun fängt schon wieder der neue Wahnsinn an. Hättest du Lichterkinder, viele Grüße und schönen Sonntag an meinen Schatz. Ich liebe dich und du bist das Beste, was mir je passieren könnte. Konnte. Natürlich, we are one, ja, alles Gute in dem Sinne nachträglich, liebe Bianca. Grüße nach Neumünster. Die Lichterkinder, ja, sollte ich finden.

So, alles klar. Ungenierter Loop, aber den müssen wir jetzt nehmen hier zur Abmoderation. Wir haben den Thomas 36 aus Memmingen noch, der schreibt: Grüße aus Memmingen, bin beim Training und schließe mich der Frage nach einer Verlängerung an. Ja, halbe Stunde haben wir dran gehängt. Lag aber auch ein bisschen an den ungeplanten Ausfällen. Zwei Stück waren es, das tut mir sehr leid. Ich versuche mich da

zu bessern, ja, oder beziehungsweise die Technik hier. Es ist aber auch warm, ne? Ey, eine Hitze, das ist unglaublich. Ihr könnt euch das nicht vorstellen. Die Melanie, 32 aus Berlin, die schreibt, ich liebe es, mit dem besten Mitarbeiter Andreas zusammenzuarbeiten. Ist immer wieder lustig. Und Partytime auf der Arbeit, hab dich ganz doll lieb. Und ja, ich verabschiede mich in dem Sinne erstmal von euch. Vielen Dank für diese geile Spontan-Session hier auf Technobase FM. 1,5 Stunden Kellerkirmes waren das für euch. Im Sendeplan geht's heute Abend spätestens weiter, wenn ich mich da jetzt nicht verguckt habe und was überlesen habe. Schaut einfach rein und wir hören uns sehr, sehr bald wieder, wenn ihr nichts verpassen wollt. Checkt die Telegram-Gruppe Cloud7DJ zusammengeschrieben. Da schreibe ich in der Regel immer rein, wenn ich mal spontan live gehe. Und dann wünsche ich euch, wie gesagt, noch einen geilen Restsonntag, wie man so schön sagt, wenn man Allmann ist. Ja, bin ich wohl. Und ja, macht das gut. Danke fürs dabei sein. Danke an den Twitch-Chat fürs zahlreiche Feiern und immer wieder reinjoinen. Bis zum nächsten Mal. Hab euch lieb. Tschüsschen.

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Technobase FM, Sonntagabend. Wir haben jetzt genau 20 Uhr und damit ist der Spielkarten Holland, The Playground, wieder geöffnet hier für euch. DJ Burness, ja, zum zweiten Mal heute. Und damit haben wir jetzt Zeit für 2 Stunden Classics, um das Wochenende ganz entspannt abzuschließen. Ja, wie gesagt, zum zweiten Mal heute. Ja, schon mal von 12 bis 13 Uhr eine Runde aktuellere Sounds im Bereich Hands Up für euch gemacht heute. Und jetzt also wieder wie gewohnt meine Classic-Sendung hier im Bereich Hands Up und Hard Trance.

ja, wie immer bin ich dann auch heute wieder gespannt, was ihr an Classic-Wünsche habt. Also meldet euch ganz einfach über unsere Gruß- und Wunschbox, über djangobase.fm oder benutzt unsere WeAreOne-App. Erste Vinyl liegt auf dem Plattenteller und spielt hier Trooper Jetplane im AccuFace-Mix. Und damit wünsche ich euch viel Spaß.

My Baby Love hier in the Playground. 20:36 Uhr, DJ Brothers Live aus Nordwijk, Holland. Stefan aus Dortmund schreibt, grüße dich, mein Freund. Ja, grüße zurück. DJ Tracker aus Burgwedel schreibt, moin Berti, endlich bin ich nach 2 Wochen ungewollter Abwesenheit wieder mit dabei. Ja, ich hab dich schon mal vermisst. Ich hoffe, dir geht es soweit gut. Ja, ich hoffe, dir auch. Heute hätte ich Roland Kenzo Love Behind the Manox Mix oder 666 Super Duper Fly im XXL Mix im Angebot. Wie immer auf schöne 2 Stunden. Ja, Roland Kenzo schon mal für dich gespielt und mal schauen, wo ich Super Duper Fly habe. Ich weiß es nicht, ja? Wenn ich es finde, spiele ich dir noch. Aber freue mich sowieso, dass du wieder mit dabei bist, Jörg aus Burgwedel. Project Insight. Stefan aus Kornwestheim schreibt, guten Abend, Berti, endlich wieder Spielplatz. Woohoo! Schicke mal meine besseren Hälfte. Schöne Grüße. Sie darf ruhig auch noch auf dem Spielplatz. Schöne Grüße noch an Claudia, Chiara, Nele, Lennox sowie unseren Robin für immer 29 aus Oberhausen. We are one und so, ja?

Und Robin für immer 29, mehr 32 aus Oberhausen schreibt: Guten Abend, Bertje. Super schön, dich wieder entspannt zum Abschluss des Wochenendes zu hören. Kleiner Fakt am Rande: Genau heute, Sonntag, 3. Mai, vor 6 Jahren, hattest du deine allererste Show auf Technobase FM. Ja, richtig. Somit feierst du heute dein inzwischen 6. Jahr auf Technobase FM. Auf die nächsten 6 Jahre und viel weitere mehr. Ich grüße dich, Daniel aus Schöntal-Messenhaus und Benno Stuttgart, Timo aus Freiburg, Spooky und alle Hörer am Sonntagabend. We are one. Ja, richtig. Bis zum April 2020 habe ich The Playground auf Techno Forever gemacht und dann ab dieser 3. Mai also hier auf Technobase FM. Ja, also 3. Mai 2020. Und damit schon wieder 6 Jahre her. Wo bleibt die Zeit? Gut, dein Wunsch, Herr, für immer 29, Mr. 32, spiele ich dann auch gleich. Und zwar Trees, Brighter Day im Flash Rider Remix.

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1: Ja, super, duper, Fly 2005 Version von Jens. Oh ja, XXL Mix habe ich so schnell nicht gefunden, aber das auch so gespielt für Jörg aus Burgwedel. Holger aus Norden schreibt, ich grüße Tina aus Norden und Kollegen und Marco und Nadine.
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1: Eddie aus Selm schreibt, oh, ich darf auch mit auf den Spielplatz. Wie lieb von ihm. Ja, also von Project Insights, Herr Stuttgart. Bestell meiner besseren Hälfte bitte zurück. Wir lieben ihn und sind oberglücklich mit ihm. Liebe Grüße und dazu noch an dich, die liebste Mine, meine beste Claudia, meine drei Kids, Max und natürlich unseren Robin aus Oberhausen. Let's go und we are one. Angelika aus Castrop-Rauxel schreibt, hallo Bert, höre dir heute mal wieder auf der Heimreise von Belgien ins Ruhrgebiet zu. Wünsche mir Marco mit Tears Don't Lie, wenn es passt. Alle TB-Touren einen schönen Abend. Ja, spielt ihr gleich. Karl aus Berlin hätte gerne Like I Love You von The Hitman. Ja, läuft wohl ziemlich oft. Also mal schauen, ob ich es heute auch nochmal spiele. Ja. Wir schauen mal, Karl.

Diesel aus Berlin schreibt, meine Lieblingsholländer ist am Start. Sommerliche Grüße aus Berlin. Ja, sommerliche Grüße zurück. Rico aus Bremen, Rico Playground-Fan, schreibt Geschwindigkeitsrausch. Letzte Woche ein Wunsch, den du gespürt hast. Das war eine Version, die ich nie zuvor gehört habe. Ja, UK-Mix war das. Jedes Mal wieder toll, die ganzen vielen Versionen, die du uns spielst. Danke und wünsche mir heute mal Drunken Monkey mit The Grabbing Hand. Ja, spiele ich dir gerne meine zweite Stunde The Playground. Liebe Grüße zurück nach Bremen.

0: Gitarre läuft mit JMA, produziert durch Sascha de Vries von Mario Lopez. My style is the best. Und damit Zeit für Werbung. Ihr könnt ruhig aufs Klo gehen, weil das Ding dauert circa 4 Minuten. Also, wir melden uns in 4 Minuten wieder hier live aus Holland.
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zwei Wünsche hintereinander gespielt hier in der Playground von Manuel aus Bad Oldesloe. Manuel schreibt: Guten Abend, Birders. Schön, dich an diesem traumhaften Wochenende zum Ausklang zu hören. Und wünsche mir von DJs at Work Will Be Free. Und ihr von Dao, Will I, Pulse Rival Remix. Grüße an dich, an Robin. Spooky. Die Telegrammis und alle Zuhörer. We are one.

Wunsch von Karl aus Berlin, The Hitman, Like I Love You. Daniel Diester, schön dann Westenhausen, Schabé Bertje, ich grüße dich, sowie Robin aus Oberhausen, Timo aus Freiburg und Ben aus Stuttgart, mit dem ich neulich auf einem Oldschool-Hardstyle-Event im Four Runners Club war. Und ich wünsche alle noch eine schöne Show und einen entspannten Abend. Wunschtrack Limelight, Something About You im Topmodels Remix. Ja, gibt's nur im Edit, soweit ich weiß. Und habe ich dir gespielt.

Claudia aus Wanne Eickel schreibt: Guten Abend an alle Zuhörer, schönen Gruß an den DJ. Ja, schon einen schönen Gruß zurück an Project Inside sowie an meine Camper-Schwester. Auch an meine Camper-Schwester, ach nein, an meine allerliebste Schwester Ellie sowie Clara, Chiara, Lennox und Nele und alle, die mich kennen. We are one. Und Thomas aus Wien schreibt: Hallo Bert, war heute Mittag schon bei dir beim Dutch Department. War toll, wieder was Aktuelleres zu hören. Und bevor ich zu The Playground kam, habe ich noch das Rennen in Miami gesehen mit Antonelli als Sieger und Verstappen auf Platz 5, ja, also Formel 1. Und jetzt noch bis 22.30 Uhr Nordwijk Teil 2 genießen. Grüße gehen raus an dich und den Rest des Teams sowie alle Hörer. Liebe Gruß. Thomas, Dankeschön Thomas, liebe Grüße zurück nach Wien und ja, bis 22.30 Uhr also hier der Playground. Ja, es gibt wieder eine kleine Verlängerung.

Grüße aus Berlin, schreibt noch, hey, hast du, ihr seid so leise. Von Aquagen, ja, die Vinyl habe ich schon für dich ausgegraben, spiele ich dir gleich, jetzt aber erst am Wunschbon. Herr, für immer 2932, jetzt Robin, also Rosen, Take the Rocker, Power of Love, im Clubby Remix.

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schon wieder fast 22 Uhr. Halbe Stunde haben wir also noch. Wieder diese kleine Verlängerung in the Playground. Ich habe einfach Bock drauf. Ich habe Bock drauf, also mache ich weiter bis 22.30 Uhr. Ellie aus Selm schreibt noch wieder mal, der Hammer heute deine Show. Dankeschön. Über den Tag verteilt, geile 3,5 Stunden. Mega. Dankeschön, Ellie. Gerade läuft hier aus 2004. Blue Nature, Love or I Am Clubbing Man Remix.

Aus 2003, Mario Lopez, Where Are You? Heute Mittag die neue Version davon gespielt, von RGNTK, produziert durch Raindrops, so saugeil. Und ja, das Original, ich wollte es einfach nochmal spielen hier in the Playground. Ich liebe den Track einfach, ja. Aus Hüdor, Stratepodes, vielen Dank, dass du uns so lange von der Playlist befreist. Super Show wie immer. Ganz liebe Grüße an dich und an alle Zuhörer. We are one. Dankeschön, Ted. Liebe Grüße zurück. Mike aus Schleswig-Holstein. Hello.

Rock en Zenstorm zonder Zenstorm. Sunstorm hier. Jumander remix. Let's track you in the playground. Finn aus Hamburg schreibt moin moin, lieber DJ Bordes. Wie immer eine geile Show. Dankeschön. Ich bitte dich daher höflichst um eine Verlängerung. Das wäre ein Träumchen. Ja, das bleibt auch ein Träumchen. Beste Grüße aus dem Norden. Und we are one. Ja, nee, ja. Let's track läuft. DJ Tracker, Jörg aus Burg, Wedel, Bertie, mein Bester. War das wieder eine geile, tolle Show hier heute am Sonntag zum Ausklang der alten Woche. Und schon bleibt mir nichts anderes über als dir und alle treuen Hörer einen guten Start in die neue Woche zu wünschen. Danke für die Verlängerung und bis nächsten Sonntag. Ja, gerne bis nächsten Sonntag. Jörg, und schön, dass du wieder mit dabei warst nach 2 Wochen Pause. Und Herr 32, bald 33, 29 plus, für immer 29, was weiß ich. Robin aus Oberhausen schreibt, lieben Dank für den wieder mal entspannten Wochenendabschluss mit deiner Musik. Liebe Grüße zurück an alle. Habt morgen einen guten Wochenstart und eine gute Nacht. Dankeschön, gleichfalls. Ja, und damit macht mein Spürgarten gleich wieder zu und wird nächste Woche Sonntag wieder für euch geöffnet hier auf Technobase FM. 20 Uhr am Sonntagabend seid dabei, wenn ihr auf Oldschool Hands Up and Hard Train steht. Back to the good old days jeden Sonntagabend. Ja, morgen melde ich mich wieder auf House Time FM, Big Room House, Big Room Desk ab 20 Uhr. Was ganz anderes. Also, bis morgen oder bis nächste Woche Sonntag. Für jetzt gute Nacht. Ciao, ciao. Bye-bye.

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